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1: Die USA haben trotz einer vereinbarten Waffenruhe Angriffe auf den Iran durchgeführt, das meldet das US-Militär. Die Angriffe sind eine Reaktion auf die Attacke auf ein Frachtschiff am Donnerstag, die die USA dem Iran zuschreiben. US-Vizepräsident J.D. Vance warnt Teheran, Gewalt wird mit Gewalt beantwortet. In Deutschland wurde gestern der bisher heißeste Tag des Jahres gemessen. In Saarbrücken ist das Thermometer auf 41,3 Grad gestiegen. Das ist die höchste Temperatur, die jemals in Deutschland gemessen wurde. In New York werden die Mieten für knapp 1 Million Wohnungen eingefroren. Das hat der Bürgermeister der Stadt angekündigt. Betroffen sind Wohnungen, für die bestimmte Mietpreisregelungen gelten. Die Mieten sollen auf dem aktuellen Niveau bleiben. Spanien ist Gruppensieger. Die Spanier gewinnen am Abend mit 1:0 gegen Uruguay und sichern sich damit den ersten Platz in der Gruppe H. Bedeutet, im 16. Finale trifft Spanien dann auf den zweiten der Gruppe J, also entweder Algerien oder Österreich.
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3: Es ist der nächste extreme Hitzetag. Ich würde euch ja gern was anderes erzählen, aber heute bis zu 39 Grad. Viel Sonne mit dabei. Es gibt so ein paar Wärmegewitter am späteren Nachmittag von Vorarlberg über Kärnten bis nach Salzburg. Sonst aber Sonne, Sonne, Sonne. Das ist der Blick auf die Straßen und in Salzburg ist ein Unfall passiert auf der A10 Richtung Salzburg zwischen Zederhaus und Flacher Winkel. Deshalb ist der Tauerntunnel gesperrt. Am besten die Dauer der Sperre abwarten. Sonst aber alle Straßen frei. Gute Fahrt.

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1: Die USA haben trotz einer vereinbarten Waffenruhe Angriffe auf den Iran durchgeführt, das meldet das US-Militär. Die Angriffe sind eine Reaktion auf die Attacke auf ein Frachtschiff am Donnerstag, die die USA dem Iran zuschreiben. US-Vizepräsident J.D. Vance warnt Teheran, Gewalt wird mit Gewalt beantwortet. Das Rote Kreuz weitet sein Projekt zur Temperaturmessung im Rettungsdienst aus. Ab heuer finden die Messungen in 7 Bundesländern statt. Die Daten sollen einerseits die Versorgung von Patienten verbessern, andererseits erhofft man sich weitere Erkenntnisse zu Hitze im Zusammenhang mit Gesundheit. Im Vorjahr hat man bereits erste Erkenntnisse zum sogenannten Heat-Index gewonnen. In Deutschland wurde gestern der bisher heißeste Tag des Jahres gemessen. In Saarbrücken ist das Thermometer auf 41,3 Grad gestiegen. Das ist die höchste Temperatur, die jemals in Deutschland gemessen wurde. Spanien ist Gruppensieger. Die Spanier gewinnen am Abend mit 1:0 gegen Uruguay und sichern sich damit den ersten Platz in der Gruppe H. Bedeutet, im 16. Finale trifft Spanien dann auf den zweiten der Gruppe J, also entweder Algerien oder Österreich.
2: Es ist der nächste extreme Hitzetag. Ich würde euch ja gerne was anderes erzählen, aber heute bis zu 39 Grad. Viel Sonne mit dabei. Es gibt so ein paar Wärmegewitter am späteren Nachmittag von Vorarlberg über Kärnten bis nach Salzburg. Sonst aber Sonne, Sonne, Sonne. Das ist der Blick auf die Straßen und da ist jetzt der Plaputsch-Tunnel gesperrt und zwar in der Steiermark auf der A9 Richtung Linz. Grund ist ein defekter LKW im Tunnel. Ausweichen am besten übers Grazer Stadtgebiet. Gute Nachrichten dafür für Salzburg, A10 Richtung Salzburg. Die Sperre des Tauerntunnels ist wieder aufgehoben, die Unfallstelle ist geräumt. Und wichtig heute für Tirol, die B179 Fernpassstraße wird zwischen 10 und 12 Uhr wegen Demonstrationen gesperrt. Zwischen Reute und Heiterwang und zwischen Nassereit und dem Fernsteinsee. Lokal ausweichen geht da nicht, deshalb unbedingt die Fernpassstraße zu diesen Zeiten meiden. Gute Fahrt!
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1: Die USA haben trotz einer vereinbarten Waffenruhe Angriffe auf den Iran durchgeführt, das meldet das US-Militär. Die Angriffe sind eine Reaktion auf die Attacke auf ein Frachtschiff am Donnerstag, die die USA dem Iran zuschreiben. US-Vizepräsident J.D. Vance warnt Teheran, Gewalt wird mit Gewalt beantwortet. Die Weltschifffahrtsorganisation hat in der Straße von Hormuz mindestens 2500 Seeleute evakuiert. Die zu Wochenbeginn gestartete Mission hat mindestens 115 Schiffe umfasst, sagt der Generalsekretär der Organisation. In Reaktion auf den Angriff auf ein Schiff im Golf von Oman hat die IMO die Evakuierungen dann vorläufig unterbrochen. In Deutschland wurde gestern der bisher heißeste Tag des Jahres gemessen. In Saarbrücken ist das Thermometer auf 41,3 Grad gestiegen. Das ist die höchste Temperatur, die jemals in Deutschland gemessen wurde. Spanien ist Gruppensieger. Die Spanier gewinnen am Abend mit 1:0 gegen Uruguay und sichern sich damit den ersten Platz in der Gruppe H. Bedeutet, im 16. Finale trifft Spanien dann auf den zweiten der Gruppe J, also entweder Algerien oder Österreich.
2: Es wird heute wieder extrem, wenn nicht sogar abartig heiß. Bis zu 39 Grad sind da drinnen, sehr, sehr, sehr viel Sonne, wenige Wolken und so ein paar Wärmegewitter dann am späteren Nachmittag. Morgen dann der heißeste Tag des Jahres bisher. 40 Grad gehen sich da teilweise sogar aus. Die Abkühlung oder zumindest etwas kühler dann wahrscheinlich erst ab Mittwoch. Das ist der Blick auf die Straßen. In der Steiermark bei Graz ist noch der Putztunnel gesperrt, und zwar auf der A9 Richtung Linz. Grund ist ein defekter LKW im Tunnel. Ausweichen am besten über das Grazer Stadtgebiet. Gute Fahrt!
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3: Also ich muss schon sagen, aktuell als Fußballfan kommst du nicht wirklich viel zum Schlaf oder holst das dann untertags vielleicht in der prallen Hitze irgendwann nach, weil ganz ehrlich, diese Anstoßzeiten, 3 Uhr früh, 5 Uhr früh und dann noch freiwillig wach bleiben für so ein Schmankerl wie Neuseeland gegen Belgien, da sage ich selbst als Fußballfan, nein danke. Morgen bei Österreich, ja, da wird es wahrscheinlich ein bisschen anders sein und am Sonntag kann man eh gut und gerne mal ausschlafen. Wir holen das Duell Neuseeland gegen Belgien jetzt mal in der Pirate Radio Alternative WM mal musikalisch einfach nach, und zwar zu einer humanen Zeit. Es ist kurz nach 8. Schönen guten Morgen, ich bin der Toni und gleich dürfen Baloo Brigada für Team Neuseeland ran gegen Deos aus Belgien. Am Ende entscheidest du, wer dir besser in unserer Playlist gefällt.

Nicht mal eine Woche noch bis zum Konzert im Ernst-Happel-Stadion und ich hoffe, es wird nicht so heiß wie dieses Wochenende. Bis zu 39 Grad. 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

0: meine, natürlich hat man das auch angeschaut, hat da gemessen und geschaut, hat er teilweise angesprochen, ist er durchgegangen, hat ihn dann wieder einen Aufriss getätigt.
1: Schwierig.
2: Ja, ich gehe gerade heim, warum oder was ist mir ein?
1: Das war jetzt nicht gerade 10 von Stunde, der war noch cool.
2: Ich will jetzt treffen von der Stunde.

War schon ewig lang auf meiner Bucketlist, die mal live zu sehen, und am Dienstag dann war es soweit, als Vorband von Kings of Leon in der Stadthalle. Kurzes Fazit, brutale Präsenz auf der Bühne, selbst mit einem Didgeridoo in der Hand und dann auch noch mittendrin ein Black Sabbath Cover. Ehrlich, ein super Auftritt. Muss man schon mal unbedingt einmal live gesehen haben. Kari Kari gibt's jetzt zum Aufstehen hier auf Pirate Radio. Mein Name ist Toni. Wir sind so anders wie du.

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1: Die Weltschifffahrtsorganisation hat in der Straße von Hormuz mindestens 2500 Seeleute evakuiert. Die zu Wochenbeginn gestartete Mission hat mindestens 115 Schiffe umfasst, sagt der Generalsekretär der Organisation. In Reaktion auf den Angriff auf ein Schiff im Golf von Oman hat die IMO die Evakuierungen dann vorläufig unterbrochen. Die USA haben trotz einer vereinbarten Waffenruhe Angriffe auf den Iran durchgeführt, das meldet das US-Militär. Die Angriffe sind eine Reaktion auf die Attacke auf ein Frachtschiff am Donnerstag, die die USA dem Iran zuschreiben. US-Vizepräsident J.D. Vance warnt Teheran, Gewalt wird mit Gewalt beantwortet. Das Rote Kreuz weitet sein Projekt zur Temperaturmessung im Rettungsdienst aus. Ab heuer finden die Messungen in 7 Bundesländern statt. Die Daten sollen einerseits die Versorgung von Patienten verbessern, andererseits erhofft man sich weitere Erkenntnisse zu Hitze im Zusammenhang mit Gesundheit. Im Vorjahr hat man bereits erste Erkenntnisse zum sogenannten Heat-Index gewonnen. Spanien und Kap Verde in der Gruppe H sowie Belgien und Ägypten in Pool G haben sich aus eigener Kraft für das Fußball-WM-16-Finale qualifiziert. Dazu lösen mit Senegal und Paraguay 2 weitere Teams ihr Ticket als einer der besten 8 Gruppendritten. Schlimmstenfalls über diesen Weg werden auch Portugal, England und Ghana weiterkommen. Sie konnten aufgrund des Ausgangs der Freitagsspiele schon vor ihren letzten Partien am Samstag jubeln.
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3: Es wird auch heute wieder knackig heiß. Es gilt die höchste Hitzewarnstufe. Es kriegt bis zu 39 Grad. Sehr viel Sonne mit dabei, wenig Wolken, ein paar Wärmegewitter dann am Nachmittag. Und morgen dann, es können sich bis zu 40 Grad sogar ausgehen. Das ist der Blick auf die Straßen. In der Steiermark dauert es länger am Autobahngrenzübergang Spielfeld plus 15 Minuten bei der Ausreise, also am Weg nach Slowenien. Und wichtiger Hinweis für Tirol, in einer Stunde, da wird die B179, die Fernpassstraße, wegen Demonstrationen teilweise gesperrt, dauert bis ca. 12 Uhr und betrifft die Abschnitte zwischen Reute und Heiterwang und zwischen Nassereit und dem Fernsteinsee. Lokal ausweichen geht da nicht, deshalb unbedingt die Fernpassstraße meiden.
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4: Almost Monday. Na, zum Glück eh nicht. Es ist Samstagvormittag. Du hörst Pirate Radio und bei uns gibt's nur das Beste aus Alternative Rock and Pop Nonstop. Almost Monday mit No More Regrets. Um kurz nach 9. Gemixt von mir, Toni hier.

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0: Ja, das klingt mal so gar nicht nach dem Mainstream-Einheitsbrei, den du sonst so aus dem Radio kennst. Das sind Bates mit Tysolus hier auf Pirates Radio. Wir sind deine Heimat für Alternative Rock and Pop Nonstop und tu uns den Gefallen, sag's gerne weiter, wie gut du uns findest, wenn dich mal ein Meinungsforscher anruft und nach deinem Lieblingssender fragt, dann sag's mit Stolz und geradeaus, es gibt eh nur eine richtige Antwort. 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

0: Cypress Hill mit der richtigen Medizin für diesen Samstagvormittag. Du hörst Pirate Radio. Wir spielen die Alternative Rock and Pop Nonstop. Und du hast die Stunde die Briten gänzlich vermisst bei uns in der Playlist. Das hat seinen Grund. Da sollen wir alles gleich um Punkt 10 hier nach bei OK UK. Da spielen wir dir eine Stunde lang Musik von der Insel und nur von der Insel. Die ganz frische Rolling Stones mit dabei. Und jetzt Zeit für Punk aus Norwegen. Hier ist Turbo Negro.
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1: Die Weltschifffahrtsorganisation hat in der Straße von Hormuz mindestens 2500 Seeleute evakuiert. Die zu Wochenbeginn gestartete Mission hat mindestens 115 Schiffe umfasst, sagt der Generalsekretär der Organisation. In Reaktion auf den Angriff auf ein Schiff im Golf von Oman hat die IMO die Evakuierungen dann vorläufig unterbrochen. In New York werden die Mieten für knapp 1 Million Wohnungen eingefroren. Das hat der Bürgermeister der Stadt angekündigt. Betroffen sind Wohnungen, für die bestimmte Mietpreisregelungen gelten. Die Mieten sollen auf dem aktuellen Niveau bleiben. In Deutschland wurde gestern der bisher heißeste Tag des Jahres gemessen. In Saarbrücken ist das Thermometer auf 41,3 Grad gestiegen. Das ist die höchste Temperatur, die jemals in Deutschland gemessen wurde. Spanien und Kapverde in der Gruppe H sowie Belgien und Ägypten in Pool G haben sich aus eigener Kraft für das Fußball-WM-16-Finale qualifiziert. Dazu lösen mit Senegal und Paraguay zwei weitere Teams ihr Ticket als einer der besten 8 Gruppendritten. Schlimmstenfalls über diesen Weg werden auch Portugal, England und Ghana weiterkommen. Sie konnten aufgrund des Ausgangs der Freitagsspiele schon vor ihren letzten Partien am Samstag jubeln.
2: Wetter recht easy zu beschreiben. Haas ist 39 Grad heute mit drin. Tendenziell so Niederösterreich, Wien am wärmsten. Auch wolkenlos hier. Im westlichen Bergland können dann ab dem späten Vormittag Quellwolken entstehen. Auch lokale Wärmegewitter sind nicht ausgeschlossen. Morgen dann der absolute Endgegner. Wir hätten dankbar sein sollen für die 35 Grad der letzten Tage. Weil was ist das? 40 Grad möglich. Am 1. wieder in Niederösterreich und Raum Wien. Gelobt sei die Klimaanlage. Das ist der Blick auf Österreichs Straßen. Es gibt eine Meldung für die Steiermark. Beim Autobahngrenzübergang Spielfeld lässt du bei deiner Ausreise aus Österreich 10 Minuten liegen. Und in Tirol wird heute demonstriert. Um 10 Uhr geht's los, 2 Stunden lang. Deswegen ist die B179 zwischen Reute und Heiterwang am Katzenberg und zwischen Nassereit und dem Fernsteinsee gesperrt. Lokal ausweichen geht nicht. Großräumig ausweichen könnt ihr über die A12 und Kufstein. Gute Fahrt!
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3: Bei uns gibt's kein Hitzefrei. Unser Versprechen, immer am Samstag um 10 gibt's eine Stunde lang Musik von der Insel und nur von der Insel. Nur das Beste aus der Alternative Bubble. Wir starten gleich rein mit Florence and the Machine, The Cult, The Subway ist mit dabei, die neue Rolling Stones und jetzt einer der Favoriten von Benjamin von Stuckrad-Bahre. Stereo MCs und nicht der Klassiker Connected. Seine Lieblingsnummer ist die hier. Er selbst schreibt dazu, das ist der Soundtrack zum Drogenuntergang. Deep Down and Dirty. Jetzt bei OK UK.

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1: Also ich weiß ja nicht, ob es im Guinness-Buch der Rekorde einen Eintrag für die meisten Abschiedstourneen einer einzelnen Band gibt. Wenn ja, dann steht Rolling Stones ganz fett in diesem Buch drinnen. Weil ganz ehrlich, irgendwann nach der 20. Abschiedstour haben sie es selbst nicht mehr wirklich ernst genommen und haben sich dann wieder aufs Musikmachen konzentriert. Und ehrlich, nach 6 Jahrzehnten im Business haben sie Rockmusik quasi durchgespielt und jeder normale 80-Jährige wäre schon längst in der Pension. Ist halt nichts für Mick Jagger und Keith Richards. Die machen dort weiter, wo sie schon in den 60ern begonnen haben. Rockmusik und Album produzieren. Am 10. Juli erscheint ihr neuestes Werk. Und die zweite Single, also der zweite Vorabbote, ist jetzt da. Und wir hören jetzt gemeinsam rein. Und das Ganze hört auf den Namen Jealous Lover. Alles in klassischer Stones-Manier. Macht richtig Bock.

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Ja, ja, da hat sie der BBC ganz schön verarscht, die Oasis-Fans in England. Nach dem Ländermatch zwischen Ghana und England steht plötzlich ein mysteriöser Schriftzug im Fernsehen. Ausgestrahlt in ganz UK mit einem Datum und der Schriftzug erinnert brutal an die Oasis-Schrift. Die Fans reiben sich schon die Hände, vielleicht eine Ankündigung für neue Songs oder sogar ein neues Album. Stellt sich am Ende heraus, das war nur der Tease auf das nächste Länderspiel. Naja.

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1: Die Ermittlungen nach dem Leichenfund einer 70-jährigen Frau in einer Wohnung beim Wiener Naschmarkt laufen auf Hochtouren. Die Frau wurde mit mehreren Stichverletzungen gefunden. Einbruchspuren gibt es keine. Freunde der Frau hatten seit Tagen nichts mehr von ihr gehört. Als sie die 70-Jährige leblos vorfanden, alarmierten sie die Einsatzkräfte. Laut Polizei dürfte die Frau bereits seit ein paar Tagen tot gewesen sein. Die USA haben trotz einer vereinbarten Waffenruhe Angriffe auf den Iran durchgeführt, das meldet das US-Militär. Die Angriffe sind eine Reaktion auf die Attacke auf ein Frachtschiff am Donnerstag, die die USA dem Iran zuschreiben. US-Vizepräsident J.D. Vance warnt Teheran, Gewalt wird mit Gewalt beantwortet. Die Weltschifffahrtsorganisation hat in der Straße von Hormuz mindestens 2500 Seeleute evakuiert. Die zu Wochenbeginn gestartete Mission hat mindestens 115 Schiffe umfasst, sagt der Generalsekretär der Organisation. In Reaktion auf den Angriff auf ein Schiff im Golf von Oman hat die IMO die Evakuierungen dann vorläufig unterbrochen. Spanien und Kap Verde in der Gruppe H sowie Belgien und Ägypten in Pool G haben sich aus eigener Kraft für das Fußball-WM-16-Finale qualifiziert. Dazu lösen mit Senegal und Paraguay zwei weitere Teams ihr Ticket als einer der besten 8 Gruppendritten. Schlimmstenfalls über diesen Weg werden auch Portugal, England und Ghana weiterkommen. Sie konnten aufgrund des Ausgangs der Freitagsspiele schon vor ihren letzten Partien am Samstag jubeln.
2: Dieses Wochenende verlangt uns alles ab. Bis 39 Grad heute möglich. Schau, dass ihr nicht verglüht in der Hitze. Ganz wichtig, trinken bei den Temperaturen. Aber bitte Wasser, gell? 35 Grad hat's heute fix überall. 39 Grad könnten wir auch noch herauskitzeln. Morgen fast Copy und Paste. Aber hey, 40 Grad, denkt sich das Wetter, könnten wir auch noch machen. Speziell am Nachmittag kann's von Vorarlberg bis in die obere Steiermark aber gewittern. Das ist der Blick auf Österreichs Straßen. Reiseverkehr gibt's in der Steiermark auf der A2 Richtung Klagenfurt. Daher gibt's Blockabfertigung von Steinberg bis Modriach vor dem Herzogbergtunnel. Ihr verliert hier 20 Minuten. Weiter nach Tirol auf die B186 zwischen Ötz und der B171. Hier gibt's eine Sperre nach einem Motorradunfall. Es gibt aber noch keine Umleitung und auch keine Auskunft darüber, wie lange die Sperre dort noch bleibt. Und in Tirol wird heute auch seit 10 Uhr demonstriert. Das geht noch bis 12 Uhr. Deswegen ist die B179 zwischen Reut und Heiterwang am Katzenberg und zwischen Nassereit und dem Fernsteinsee gesperrt. Lokalausweichen geht nicht, nur großräumig über die A12 und Kufstein. Gute Fahrt!
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3: Das ist aktuell der Opener auf seinem neuen Album, ist aktuell auch der Opener auf der aktuellen Tour. Also immer wenn ein Konzert eröffnet wird, dann mit dieser Nummer. Rotten.com. Fahrt wie ein doppelter Espresso. Salo, um kurz nach 11 hier auf Pirate Radio. Gemixt von mir, Toni hier.

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Samstagvormittag mit Korn hier auf Pirate Radio. Mein Name ist Toni und kennst du auch dieses Gefühl, wenn du auf einem Konzert dich dann nicht ganz so traust, dein Handy auszupacken und Shazam aufzudrehen, weil du das Lied nicht kennst? Immer so ein bisschen Mitverfolgungswahn, dass du dann gejudged wirst von der Crowd, dass du die Band ja eh nicht kennst. Ich hab's auch so ganz geheim gemacht bei Kings of Leon am Dienstag für diesen Song.

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Der perfekte Soundtrack zum Siesta machen? Das sind Massive Attack für deinen Samstagvormittag auf Pirate Radio. Herrliche 40 Grad, perfektes Wetter, oder? 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
1: Die USA haben trotz einer vereinbarten Waffenruhe Angriffe auf den Iran durchgeführt, das meldet das US-Militär. Die Angriffe sind eine Reaktion auf die Attacke auf ein Frachtschiff am Donnerstag, die die USA dem Iran zuschreiben. US-Vizepräsident J.D. Vance warnt Teheran, Gewalt wird mit Gewalt beantwortet. In New York werden die Mieten für knapp 1 Million Wohnungen eingefroren. Das hat der Bürgermeister der Stadt angekündigt. Betroffen sind Wohnungen, für die bestimmte Mietpreisregelungen gelten. Die Mieten sollen auf dem aktuellen Niveau bleiben. Ein 34-jähriger Mann ist am Abend in Wien-Floridsdorf nach einem Sprung von einer Fußgängerbrücke in die Neue Donau ertrunken. Laut der anwesenden Lebensgefährtin ist er noch zu einem Brückenpfeiler geschwommen und dann untergegangen. Taucher der Berufsfeuerwehr Wien haben ihn geborgen, die Reanimationsmaßnahmen waren nicht erfolgreich. Die Polizei warnt eindrücklich davor, von Brücken in Gewässer zu springen. Spanien ist Gruppensieger. Die Spanier gewinnen am Abend mit 1:0 gegen Uruguay und sichern sich damit den ersten Platz in der Gruppe H. Bedeutet, im 16. Finale trifft Spanien dann auf den zweiten der Gruppe J, also entweder Algerien oder Österreich.
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3: Ich habe gerade nachgeschaut, UV-Index gerade 8 und der geht in so einer Stunde einfach noch hoch bis 9. Wetter wie in Ägypten, nur ohne Strand, 39 Grad heute mit drin, besonders der Osten muss schwitzen. Im Westen können am Nachmittag dann noch einzelne Gewitter durchziehen. Leider bringen die keine Abkühlung, die gibt's erst ab Mittwoch. Bis dahin weiterhin sehr heiß, morgen am Sonntag noch ein Stück wärmer mit bis zu 40 Grad. Das ist der Blick auf Österreichs Straßen. Reiseverkehr gibt's in der Steiermark auf der A2 Richtung Klagenfurt. Daher gibt's Blockabfertigung von Steinberg bis Modriach vor dem Herzogbergtunnel. Ihr verliert hier 20 Minuten. Weiter nach Tirol auf die B186 zwischen Ötz und der B171. Hier gibt's eine Sperre nach einem Motorradunfall. Es gibt aber noch keine Umleitung und auch keine Auskunft darüber, wie lange die Sperre dort noch bleibt. Und in Tirol wird heute auch seit 10 Uhr demonstriert. Das geht noch bis 12 Uhr. Deswegen ist die B179 zwischen Reut und Heiterwang am Katzenberg und zwischen Nassereit und dem Fernsteinsee gesperrt. Lokalausweichen geht nicht, nur großräumig über die A12 und Kufstein. Gute Fahrt!

Also selbst unter den größten Fußballfans ist das Match zwischen Ägypten und Iran jetzt nicht so das Nonplusultra-Schmankerl. Ganz anders sieht es bei uns in der Alternative Music WM aus, weil ganz ehrlich, wie viele Artists aus dem Alternative-Bereich aus Ägypten oder Iran kennst du eigentlich? Eben, absolut nada. So ist es mir auch gegangen, aber seit der Alternative-Fußball-WM weiß ich da ein bisschen mehr, vor allem, dass es in Ägypten richtig guten Indie-Pop gibt. Wird gerne vermischt mit Trip-Hop und Psychedelic und das Ganze angeführt von Mariam Saleh mit Bagani. Hörst du gleich. Und für Iran, da gibt's die Band Kiosk. Die machen eigentlich relativ chilligen Indie-Pop, Indie-Rock, so eine Mischung draus. Zeng Bezan Azans heißt die Nummer. Und du darfst entscheiden, was dir besser gefällt und wer dieses Duell, zumindest musikalisch, für sich entscheidet. Mein Name ist Toni, es ist kurz nach 12. Mahlzeit und schönen Samstag.

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super entspannt Richtung Samstagnachmittag mit Peter Björn und John. Wir spielen Alternative Rock and Pop Nonstop. Das ist unser Musikgeschmack hier auf Pirate Radio. 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

Captain Peng für deinen verschwitzten Samstagnachmittag hier auf Pirate Radio. 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
1: Die USA haben trotz einer vereinbarten Waffenruhe Angriffe auf den Iran durchgeführt, das meldet das US-Militär. Die Angriffe sind eine Reaktion auf die Attacke auf ein Frachtschiff am Donnerstag, die die USA dem Iran zuschreiben. US-Vizepräsident J.D. Vance warnt Teheran, Gewalt wird mit Gewalt beantwortet. Ein 34-jähriger Mann ist am Abend in Wien-Floridsdorf nach einem Sprung von einer Fußgängerbrücke in die Neue Donau ertrunken. Laut der anwesenden Lebensgefährtin ist er noch zu einem Brückenpfeiler geschwommen und dann untergegangen. Taucher der Berufsfeuerwehr Wien haben ihn geborgen, die Reanimationsmaßnahmen waren nicht erfolgreich. Die Polizei warnt eindrücklich davor, von Brücken in Gewässer zu springen. Die Ermittlungen nach dem Leichenfund einer 70-jährigen Frau in einer Wohnung beim Wiener Naschmarkt laufen auf Hochtouren. Die Frau wurde mit mehreren Stichverletzungen gefunden. Einbruchspuren gibt es keine. Freunde der Frau hatten seit Tagen nichts mehr von ihr gehört. Als sie die 70-Jährige leblos vorfanden, alarmierten sie die Einsatzkräfte. Laut Polizei dürfte die Frau bereits seit ein paar Tagen tot gewesen sein. Spanien und Kap Verde in der Gruppe H sowie Belgien und Ägypten in Pool G haben sich aus eigener Kraft für das Fußball-WM-16-Finale qualifiziert. Dazu lösen mit Senegal und Paraguay zwei weitere Teams ihr Ticket als einer der besten 8 Gruppendritten. Schlimmstenfalls über diesen Weg werden auch Portugal, England und Ghana weiterkommen. Sie konnten aufgrund des Ausgangs der Freitagsspiele schon vor ihren letzten Partien am Samstag jubeln.
2: Derzeit nur Sonnen-Emojis auf den Wetterkarten. Über Osttirol sehe ich gerade, wenn dann, so die meisten Wolken. Generell in dem Bereich kann es später auch nochmal gewittern. 39 Grad werden sich höchstwahrscheinlich in Niederösterreich heute noch ausgehen. Morgen bewegen wir uns dann im 40er-Bereich. Einfach 40 Grad morgen. Wieder so im Osten. Das letzte Mal gab es das 2013. Kleiner Side-Fact. Abkühlung dann endlich am Mittwoch. Das ist der Blick auf Österreichs Straßen. Wir starten in der Steiermark. Auf der A2 Richtung Klagenfurt gibt es Blockabfertigung von Steinberg bis Modriach. Hier staut sich's, ihr verliert hier eine Dreiviertelstunde. Weiter nach Tirol, auf die A12 Richtung Deutschland. Vor dem Autobahngrenzübergang Kufstein lässt hier eine Viertelstunde liegen. Wir bleiben in Tirol, auf der B177 Richtung Deutschland, am Zillerberg und bei Scharnitz jeweils ein Plus von 15 Minuten. Und die letzte Meldung für das große deutsche Eck, auf der A8 Richtung München zwischen Achenmühle und Rosenheim derzeit eine halbe Stunde Wartezeit nach einer geräumten Unfallstelle. Da gibt es jetzt Überlastung. Da wo es geht, gute Fahrt.
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3: Happy Weekend und damit ein rockig schallendes Servus und Hallo. Hier ist Pirate Radio am Samstag. Wo sich doch alles ein bisschen leichter anfühlt, oder? Genau der richtige Moment für guten Sound. Wir bringen dich mit coolen Alternative Vibes durch den Nachmittag. Am Mikrofon Finn Rasmussen.

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Zwischen all dem Lärm, den austauschbaren Songs und den immer gleichen Playlists da draußen gibt's zum Glück noch echte Musik. 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Abseits der Bühne, ohne Filter und ohne dieses typische Interview-Blabla. Da entstehen Gespräche über kreative Eskalation, die eine oder andere seltsame Band-Situation, emotionale Abstürze und Geschichten, die man normalerweise nie zu hören bekommt. 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Schönen Samstagnachmittag dir jetzt mit Fatboy Slim und... Yeah.

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1: In der Straße von Hormuz ist ein Frachtschiff von einem unbekannten Geschoss getroffen worden. Das meldet die britische Behörde für die Sicherheit der Handelsschifffahrt. Die Schiffsbrücke des Tankers ist beschädigt worden, es hat aber keine Verletzten gegeben. Die Debatte zur Gesundheitsreform ist um einen Vorschlag reicher. Wie das Profil berichtet, haben der Gewerkschaftsbund und die Wirtschaftskammer im Mai ein Papier vorgelegt, in dem sie die Sozialversicherung zum zentralen Player im Gesundheitswesen machen wollen. Damit soll der Einfluss der Länder begrenzt werden. Die Sozialversicherung soll demnach bis 2028 die Spitalsambulanzen und bis 2039 den stationären Bereich der Spitäler von den Ländern übernehmen. Die Sperre der Tiroler Fernpassstraße ist heute wie geplant um 12 Uhr beendet worden. Laut Polizei haben an den Protestmärschen auf Reutener und Imster Seite insgesamt bis zu 700 Personen teilgenommen. Die Verkehrslage war während der zweistündigen Sperre sehr entspannt. US-Präsident Donald Trump stellt einen neuen limitierten US-Reisepass zum 250. Gründungstag der USA vor. Und zwar mit einem Bild von sich selbst. Auf seinem Online-Dienst Truth Social hat er ein Foto des Passes veröffentlicht. Das Bild zeigt Trump finsterblickend, wie er sich auf seinen Schreibtisch stützt. Im Hintergrund ist der Text der Unabhängigkeitserklärung zu sehen.
2: Ja, heiß ist in ganz Österreich über 30 Grad, besonders bei euch in Wien, Niederösterreich und im Burgenland. Es kann sogar heute bis zu 39 Grad hochschießen. Viel Wasser trinken und so viel Schatten mitnehmen, wie es geht. Die Vorschau auf morgen Sonntag. Es könnte uns ein Temperaturrekord von über 40 Grad drohen. Deshalb auch morgen Sonnencreme und Kapperl mitnehmen, wenn ihr rausgeht. Die A1 ist wegen eines Fahrzeugbrandes gesperrt Richtung Salzburg zwischen Lackkirchen West und Regau. Die Feuerwehr ist schon da und löscht den Brand. Es gibt über 4 Kilometer Stau zurück bis Lackkirchen West. Ausweichen könnt ihr über Gmunden zur Auffahrt Regau. Niederösterreich, S5 Richtung Krems zwischen Tulln und Königsbrunn. Da wird der Verkehr wegen eines Fahrzeugbrandes immer wieder angehalten. Hier 3 Kilometer Stau. Steiermark, S35 Richtung Graz zwischen Frohnleiten und Pegau wird der Verkehr langsam vorbeigeleitet. Hier gibt es 2 Kilometer Stau.
3: Vorfreude ist die schönste Freude und das ganz besonders natürlich auf das WM-Spiel in der Nacht auf morgen um 4 Uhr zwischen Algerien und Österreich, wo Österreich es hoffentlich packt, in die K.O.-Phase zu kommen. Und zur aufheiternden Einstimmung auf das Spiel gibt's gleich das Kabarettistenduo Clemens Heipel und Herbert Knötzl, besser bekannt als Projekt X, mit ihrem komödiantischen Talk zum Thema Fußball. Oder irgendwie auch nicht. Frau Fußball von Projekt X gleich nach 4 Alternative Tracks am Stück.
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0: S.O.A.D. System of a Down. Gerade gehört bei Pirate Radio am Samstagnachmittag mit Lonely Day.
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0: Ja, man kennt sie als Kabarettistenduo Projekt X, Clemens Heipel und Herbert Knötzl, die natürlich auch schon ganz vorfreudig auf das Österreich-WM-Spiel in der Nacht auf morgen um 4 Uhr sind und die aber auch die WM auf eine ganz andere Art und Weise thematisieren. Der komödiantische WM-Talk von Projekt X, hier ist Frau Fußball.
2: Frau Fußball WM 26, herzlich willkommen bei uns im Studio.
3: Bitte gerne, Herr
2: Moderator, Sie können gern Herr Moderator sagen, Frau Fußball WM 26.
3: Ah, danke, Herr Moderator.
2: Oder Herr Sprecher. Ich höre auf beides.
3: Gut zu wissen, Herr Sprecher.
2: Was? Ich? Achso, ja, na sehen Sie, ich hab's gehört.
3: Ah ja, wirklich. Erstaunlich.
2: Ja, schon, gell. Na, sowas lernt man halt im Laufe der Jahre beim Radio. Sind ja alles Profis da.
3: Das merkt man aber echt.
2: Danke, ich leite es gern weiter ans Team, die freuen sich dann auch.
3: Denke ich mir, sind ja auch Menschen.
2: Naja, nicht alle, Frau Fußball WM 26.
3: Bei Ihnen arbeiten nicht nur Menschen in der Redaktion?
2: Ja, schon größtenteils, aber wir beschäftigen an Vulkania und haben einen dressierten Delfin draußen im Hof.
3: Was, so wie der Flipper? Der war ja herzig.
2: Ja, unserer hat eigentlich gar keinen Namen. Und er spricht doch kaum.
3: Oje, das tut mir leid, ist eher ungünstig beim Radio, ne? Wenn die Mitarbeiter so schweigsam sind.
2: Ja, klar, na wem erzählen Sie das, Frau Fußball, wem, aber er ist der Liebling vom Chef.
3: Ach so, vielleicht der Neffe oder der Sohn von einem Freund?
2: Ja, gut möglich, aber wie gesagt, er spricht kaum, eigentlich spricht er gar nicht.
3: Na gut, wenn er wenigstens ein umgänglicher Kollege ist.
2: Was soll ich sagen, Frau Fußball, WM 26

0: für den Besuch im Studio, Frau Fußball WM 26.
1: Gern geschehen, jederzeit wieder.
0: Alles Liebe.
1: Alles Liebe.
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1: Nach dem verheerenden Doppelerdbeben in Venezuela schwindet die Hoffnung, noch Überlebende in den Trümmern zu finden. In der besonders schlimm betroffenen Stadt La Guaira suchen die Menschen in den Überresten eines eingestürzten Wohnblocks nach Verschütteten. Übergangspräsidentin Delcy Rodriguez ist gestern in einem beschädigten Stadtteil der Hauptstadt Caracas ausgebuht worden. Landesweit werden nach UNO-Angaben mehr als 50.000 Menschen vermisst. Am Tiroler Fernpass ist es heute zu einer zweistündigen Straßensperre gekommen. Grund dafür waren zwei Protestversammlungen einer Bürgerinitiative gegen das sogenannte Fernpasspaket der Landesregierung. Laut Polizei haben bis zu 700 Personen an den Demos teilgenommen. Die Verkehrslage war entspannt, ein Chaos ist ausgeblieben. Die Ermittlungen nach dem Leichenfund einer 70-jährigen Frau in einer Wohnung beim Wiener Naschmarkt laufen auf Hochtouren. Die Frau ist mit mehreren Stichverletzungen gefunden worden. Einbruchspuren gibt es keine. Freunde der Frau haben seit Tagen nichts mehr von ihr gehört und haben sich Sorgen gemacht. Als sie die 70-Jährige leblos vorgefunden haben, haben sie die Einsatzkräfte alarmiert. Laut Polizei dürfte die Frau bereits seit ein paar Tagen tot gewesen sein. Die Debatte zur Gesundheitsreform ist um einen Vorschlag reicher. Wie das Profil berichtet, haben der Gewerkschaftsbund und die Wirtschaftskammer im Mai ein Papier vorgelegt, in dem sie die Sozialversicherung zum zentralen Player im Gesundheitswesen machen wollen. Damit soll der Einfluss der Länder begrenzt werden. Die Sozialversicherung soll demnach bis 2028 die Spitalsambulanzen und bis 2039 den stationären Bereich der Spitäler von den Ländern übernehmen.
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4: Bregenz und Klagenfurt sind noch am angenehmsten mit 32 Grad, sonst fast überall über 35 Grad. Es bleibt heiß, bitte dran denken, genug zu trinken. Dann schauen wir auf morgen Sonntag. Da könnte man den Hitzerekord von 2013 brechen mit über 40,5 Grad. Es bleibt weiterhin sehr heiß, das geht auch die nächsten Tage so weiter. Am Mittwoch, Donnerstag nächste Woche gibt es dann endlich die Abkühlung. Machen wir es kurz und bündig, alles frei auf Österreichs Straßen. Gute Fahrt!
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5: 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Sommerfeelings jetzt mit Mucke aus Österreich von Andermords. Passend dazu Sommer. Ich bin der Finn. Servus und hi.

Zwei Songs, die unterschiedlicher kaum sein könnten und trotzdem beide wie kaum andere für die 90er stehen. Eben noch Beck mit Loser, der 1994 mit seinem lässigen Hit über Nacht zum Sprachrohr einer ganzen Generation wurde. Und jetzt der Track, der Ende der 90er die Grenzen zwischen Electronica, Pop und Soul neu definiert hat. Hier ist Moby bei Pirate Radio aus einem seiner legendärsten Alben Play mit Why Does My Heart Feel So Bad.

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1: Nach dem verheerenden Doppelerdbeben in Venezuela schwindet die Hoffnung, noch Überlebende in den Trümmern zu finden. In der besonders schlimm betroffenen Stadt La Guaira suchen die Menschen in den Überresten eines eingestürzten Wohnblocks nach Verschütteten. Übergangspräsidentin Delcy Rodriguez ist gestern in einem beschädigten Stadtteil der Hauptstadt Caracas ausgebuht worden. Landesweit werden nach UNO-Angaben mehr als 50.000 Menschen vermisst. Am Tiroler Fernpass ist es heute zu einer zweistündigen Straßensperre gekommen. Grund dafür waren zwei Protestversammlungen einer Bürgerinitiative gegen das sogenannte Fernpasspaket der Landesregierung. Laut Polizei haben bis zu 700 Personen an den Demos teilgenommen. Die Verkehrslage war entspannt, ein Chaos ist ausgeblieben. Ein 34-jähriger Mann ist gestern Abend in Wien-Floridsdorf nach einem Sprung von einer Fußgängerbrücke in die Neue Donau ertrunken. Laut der anwesenden Lebensgefährtin ist er noch zu einem Brückenpfeiler geschwommen und dann untergegangen. Taucher der Berufsfeuerwehr Wien haben ihn geborgen, die Reanimationsmaßnahmen waren aber nicht erfolgreich. Die Polizei warnt eindringlich davor, von Brücken in Gewässer zu springen. George Russell hatte im Abschlusstraining der Formel 1 in Spielberg die Bestzeit aufgestellt. Der Brite war knapp schneller als sein Mercedes-Teamkollege und WM-Leader Kimi Antonelli sowie der Barcelona-Sieger Lewis Hamilton im Ferrari. Um 16 Uhr startet jetzt gleich das Qualifying.
2: Österreich ein richtiger Backofen heute. Über 30 Grad im ganzen Land, besonders heiß bei euch in Wien, Niederösterreich und im Burgenland mit bis zu 39 Grad. Bitte genug trinken und die Sonne nicht unterschätzen. Die Vorschau auf morgen Sonntag, da könnt sogar die 4 vorne stehen. Ein extra Tipp, leichte Mahlzeiten essen, also eher Salat, Obst oder Joghurt statt Schwärme essen. Das macht die Hitze dann ein bisschen erträglicher. Eine Meldung habe ich, Niederösterreich B10, der ist zwischen Schwechat und Schwadau auf die Strecke gesperrt wegen eines Feuerwehreinsatzes. Ausweichen geht über die A4, die B9 und die B60.
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3: Oder eher endlich wieder Fußball hören, Fußball hören, Fußball hören. Ja, aber Pirate Radio wird jeden Tag Fußball auf die alternative musikalische Art und Weise gehört. Und das in unserer Alternative Music WM, wo wir Artists aus genau den Ländern gegeneinander antreten lassen, die sich eben auch auf dem Spielfeld gegenüberstehen. Nur eben mit Musik anstatt mit dem Fußball. Heute Kroatien gegen Ghana. Für Kroatien stehen heute auf dem Musikspielfeld Trophy Jump aus Zagreb, die ziemlich starken Punkrock machen, gegen die Jungs von Accra, die es, wie es der Name schon sagt, aus der ghanaischen Hauptstadt Accra stammen und in ihren Songs die Geschichten des Alltags in ihrer Stadt thematisieren. Gleich der Song Shege. Anstoß hat aber erstmal Trophy Jump aus Kroatien mit FOMO.
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Cheap and pleased. Das ist ein britisches Sprichwort, das so viel wie nicht teuer, aber von angemessener Qualität bedeutet. Es wird also im Allgemeinen etwas Positives oder zumindest nicht Schlechtes ausgedrückt. Jedoch im energiegeladenen Song Cheap and Cheerful von The Kills wird das Sprichwort Cheap and pleased komplett verworfen und durch etwas Lauteres, Wilderes und Authentisches ersetzt. Hier sind The Kills bei Pirate Radio mit ihrer wütenden und kraftvollen Nummer Cheap

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1: Nach dem verheerenden Doppelerdbeben in Venezuela schwindet die Hoffnung, noch Überlebende in den Trümmern zu finden. In der besonders schlimm betroffenen Stadt La Guaira suchen die Menschen in den Überresten eines eingestürzten Wohnblocks nach Verschütteten. Übergangspräsidentin Delcy Rodriguez ist gestern in einem beschädigten Stadtteil der Hauptstadt Caracas ausgebuht worden. Landesweit werden nach UNO-Angaben mehr als 50.000 Menschen vermisst. Die Debatte zur Gesundheitsreform ist um einen Vorschlag reicher. Wie das Profil berichtet, haben der Gewerkschaftsbund und die Wirtschaftskammer im Mai ein Papier vorgelegt, in dem sie die Sozialversicherung zum zentralen Player im Gesundheitswesen machen wollen. Damit soll der Einfluss der Länder begrenzt werden. Die Sozialversicherung soll demnach bis 2028 die Spitalsambulanzen und bis 2039 den stationären Bereich der Spitäler von den Ländern übernehmen. 280 Feuerwehrleute waren gestern Abend bei einem Waldbrand in der Nähe von Melk im Einsatz. Das Feuer ist kurz nach 18 Uhr aus noch ungeklärter Ursache auf einem Feld ausgebrochen und hat auf ein angrenzendes Waldstück übergegriffen. Dank des schnellen Einsatzes kann der Brand rasch unter Kontrolle gebracht werden. Zwei Feuerwehrleute müssen aufgrund der Hitze mit Kreislaufproblemen medizinisch versorgt werden. In Peking ist gestern ein Leichtflugzeug in den größten Wolkenkratzer der Stadt gekracht. Der Pilot ist dabei ums Leben gekommen. 13 weitere Menschen werden verletzt. Die Ursache für den Absturz ist noch unklar. In den sozialen Medien hat die Zensur sofort eingegriffen und Berichte sowie Fotos und Videos von dem Vorfall entfernt.
2: Bad Deutsch-Altenburg ist mit 38,8 Grad der Hitze-Hotspot in Österreich. Dicht gefolgt von Wien und Stammersdorf. Generell in ganz Österreich heute sehr heiß. Schaut, dass genug Wasser trinkt. Gegen Abend dann bei euch in Tirol, Vorarlberg und auch in Teilen von Salzburg heftige Gewitter möglich. Auch morgen Sonntag erwartet uns der Backofen. Über 40 Grad sogar möglich. Besonders heiß wird es in Wien, Niederösterreich und dem Burgenland. Auch morgen ist die Sonnencreme ein ganz wichtiges Accessoire. Wir haben zwei Meldungen. Niederösterreich B10 zwischen Schwechat und Schwadorf gesperrt wegen eines Feuerwehreinsatzes. Ausweichen geht über die A4, die B9 und die B60. Steiermark A9 Richtung Linz zwischen Mautern und Kammern gesperrt wegen Löscharbeiten bei einem Fahrzeugbrand. Ihr könnt über die B113 ausweichen. Gute Fahrt!
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3: Oh yes, ladies and gents, wir gehen ziemlich steil rein in die heutige Pirate Radio Indie Party Zone und das mit Lützenkirchen jetzt und 3 Tage wach. Ich bin der Finn, servus und let's get this fucking party started!

traten jeweils wie die größten Oberspießer in Polundern auf und haben 1998 mit Narcotic einen weltweiten Überraschungshit gelandet. Die vier Sandkastenfreunde von Liquido, gerade gehört, in der Pirate Radio Indie Party Zone, eroberten von Heidelberg aus in den 90ern die gesamte Musikwelt, konnten nach Narcotic aber jedoch keinen gleichwertigen Hit mehr erreichen und lösten sich 2009 wieder auf.

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1: Nach dem verheerenden Doppelerdbeben in Venezuela schwindet die Hoffnung, noch Überlebende in den Trümmern zu finden. In der besonders schlimm betroffenen Stadt La Guaira suchen die Menschen in den Überresten eines eingestürzten Wohnblocks nach Verschütteten. Übergangspräsidentin Delcy Rodriguez ist gestern in einem beschädigten Stadtteil der Hauptstadt Caracas ausgebuht worden. Landesweit werden nach UNO-Angaben mehr als 50.000 Menschen vermisst. Die Debatte zur Gesundheitsreform ist um einen Vorschlag reicher. Wie das Profil berichtet, haben der Gewerkschaftsbund und die Wirtschaftskammer im Mai ein Papier vorgelegt, in dem sie die Sozialversicherung zum zentralen Player im Gesundheitswesen machen wollen. Damit soll der Einfluss der Länder begrenzt werden. Die Sozialversicherung soll demnach bis 2028 die Spitalsambulanzen und bis 2039 den stationären Bereich der Spitäler von den Ländern übernehmen. 280 Feuerwehrleute waren gestern Abend bei einem Waldbrand in der Nähe von Melk im Einsatz. Das Feuer ist kurz nach 18 Uhr aus noch ungeklärter Ursache auf einem Feld ausgebrochen und hat auf ein angrenzendes Waldstück übergegriffen. Dank des schnellen Einsatzes kann der Brand rasch unter Kontrolle gebracht werden. Zwei Feuerwehrleute müssen aufgrund der Hitze mit Kreislaufproblemen medizinisch versorgt werden. In Peking ist gestern ein Leichtflugzeug in den größten Wolkenkratzer der Stadt gekracht. Der Pilot ist dabei ums Leben gekommen. 13 weitere Menschen werden verletzt. Die Ursache für den Absturz ist noch unklar. In den sozialen Medien hat die Zensur sofort eingegriffen und Berichte sowie Fotos und Videos von dem Vorfall entfernt.
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3: Neuer Juni-Hitzerekord im Bad Deutsch-Altenburg, heute 38,9 Grad. Aber Regen schaut, teils auch heftige Gewitter in Vorarlberg und Tirol möglich. Ansonsten sonnig, nur vereinzelt bewölkt. Morgen der Höhepunkt der Hitzewelle, bis zu 40 Grad in Wien und Niederösterreich möglich. Fast den ganzen Tag über pralle Sonne, von Vorarlberg bis ins Salzkammergut, gut eine Spur kühler, aber auch sehr sonnig. Vereinzelt ein paar Wolken und am Nachmittag und Abend kräftige Regenschauer und Gewitter. Hallo zu euch ins Auto nach Niederösterreich, A1 Richtung Salzburg. 1 Kilometer Stau zwischen Haag und St. Valentin. Wegen einem Hitzeschaden ist da nur die rechte Spur frei. Gute Fahrt euch.
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4: Du hörst Österreichs coolste Alternative Radio Party. Hier ist die Pirate Radio in die Party Zone mit einem Dance Track jetzt, der genau vor einem Jahr anlässlich seines 25-Jahr-Jubiläums von vielen finnischen Radiosendern und auch Einkaufszentren gleichzeitig um die exakt gleiche Uhrzeit gespielt wurde. Hier ist der finnische DJ und Produzent The Roots mit seinem Mega-Hit Sandstorm. Ich bin der Finn, ab geht's!

Dubstep Kopfnicker Beats von Skrillex, gerade gehört in der Pirate Radio Indie Party Show mit Bangarang. Und völlig egal, ob Wohnzimmer, Küche oder vielleicht unterwegs im Auto, wir heben deinen Puls noch bis 20 Uhr und das mit den geilsten, lautesten und abgefahrensten Alternative Party Tunes, die dein Ohr jemals zu hören bekommen hat. Wie jetzt von Justice. 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
1: Falls du die beiden mal live sehen möchtest, am 9. Juli steht das New Yorker Dance-Pop-Duo Sophie Tucker auf der Bühne des Electric Love Festivals in Salzburg. Gerade gehört in der Indie-Party-Show mit Bad Shit. Hier ist ein musikalischer Kick-Off für den Samstagabend und das mit übelst geilen Party-Alternative-Tracks, sei es als Warm-Up für die Home-Party später oder den Club. Und das noch bis 20 Uhr.

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1: In der Straße von Hormuz ist ein Frachtschiff von einem unbekannten Geschoss getroffen worden. Das meldet die britische Behörde für die Sicherheit der Handelsschifffahrt. Die Schiffsbrücke des Tankers ist beschädigt worden, es hat aber keine Verletzten gegeben. Der ehemalige FPÖ-Chef und Verkehrsminister Norbert Hofer musste gestern seinen Führerschein abgeben. Laut Kronenzeitung hatte er 2,48 Promille im Blut. Das Auto des Freiheitlichen soll eine Verkehrsinsel touchiert, auf die Gegenfahrbahn geraten und fast in den Straßengraben gefahren sein. Ein Zeuge hat die Polizei gerufen, die Hofer nach kurzer Fahndung an seiner Wohnadresse neben seinem Auto angetroffen hat. Am Tiroler Fernpass ist es heute zu einer zweistündigen Straßensperre gekommen. Grund dafür waren zwei Protestversammlungen einer Bürgerinitiative gegen das sogenannte Fernpasspaket der Landesregierung. Laut Polizei haben bis zu 700 Personen an den Demos teilgenommen. Die Verkehrslage war entspannt, ein Chaos ist ausgeblieben. Mercedes-Pilot George Russell hat sich die Pole-Position für den Großen Preis von Österreich morgen gesichert. Der britische Formel-1-Fahrer hat in den letzten Sekunden des Qualifyings auf dem Red Bull Ring in Spielberg seinen Ferrari-Konkurrenten Charles Leclerc noch abgefangen. Auf den dritten Platz kommt Lewis Hamilton im zweiten Ferrari.
2: Teils kräftiger Regenschauer und Gewitter in Vorarlberg oder auch Tirol und Osttirol heute Abend noch möglich. In Tirol und Osttirol sind sie auch schon da. Ansonsten sonnig und weiterhin super heiß. Morgen der Höhepunkt der Hitzewelle 40 Grad maximal, am wärmsten in Wien und Niederösterreich. Da fast den ganzen Tag über Sonne pur. Regenschauer und Gewitter teils kräftiger. Morgen Nachmittag und Abend von Vorarlberg bis in Salzkammergut. Hallo zu euch ins Auto in die Steiermark, B320, zwischen Wörschaft und Lietzen, ein Unfall, da gibt es eine Sperre, die Polizei leitet euch da lokal um, auch der Rettungshubschrauber ist im Einsatz. Und Kärnten B95 in Reichenau, auch hier eine Sperre, ausweichen ist da nur sehr, sehr großräumig möglich, am besten ist es, ihr wartet die Dauer der Sperre ab. Gute Fahrt und gute Nerven euch.
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3: Die Woche war lang genug, jetzt ist Zeit für den Sound, der dich wieder auflädt. Willkommen in der Indie-Party-Zone. Noch eine Stunde lang Beats, die kicken, Gitarren, die brennen und Vocals, die Gänsehaut machen. Mach dich bereit für deinen Start in den Samstagabend. Ich bin der Finn, Servus und Hi.

0: Es ist einer ihrer ganz großen Hits und einfach ein zeitloser Hammer German Dancehall Track. Funktioniert an jeder Party. Hier sind Seeds aus Berlin in der Pirate Radio Indie Party Zone mit ihrer Hommage an die Hauptstadt Deutschlands. Dickes B.
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Sie haben Anfang der Nullerjahre die Drum-Bass-Szene einmal komplett auf den Kopf gestellt und viele Fans begeistert mit ihren wuchtigen und druckvollen Drum-Bass-Tracks. Ganz besonders mit dem hier, einer meiner absoluten Lieblingstracks. All-Time-Favorite, His Impendulum und Tarantula.

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1: Nach dem verheerenden Doppelerdbeben in Venezuela schwindet die Hoffnung, noch Überlebende in den Trümmern zu finden. In der besonders schlimm betroffenen Stadt La Guaira suchen die Menschen in den Überresten eines eingestürzten Wohnblocks nach Verschütteten. Übergangspräsidentin Delcy Rodriguez ist gestern in einem beschädigten Stadtteil der Hauptstadt Caracas ausgebuht worden. Landesweit werden nach UNO-Angaben mehr als 50.000 Menschen vermisst. Der ehemalige FPÖ-Chef und Verkehrsminister Norbert Hofer musste gestern seinen Führerschein abgeben. Laut Kronenzeitung hatte er 2,48 Promille im Blut. Das Auto des Freiheitlichen soll eine Verkehrsinsel touchiert, auf die Gegenfahrbahn geraten und fast in den Straßengraben gefahren sein. Ein Zeuge hat die Polizei gerufen, die Hofer nach kurzer Fahndung an seiner Wohnadresse neben seinem Auto angetroffen hat. Am Tiroler Fernpass ist es heute zu einer zweistündigen Straßensperre gekommen. Grund dafür waren zwei Protestversammlungen einer Bürgerinitiative gegen das sogenannte Fernpasspaket der Landesregierung. Laut Polizei haben bis zu 700 Personen an den Demos teilgenommen. Die Verkehrslage war entspannt, ein Chaos ist ausgeblieben. Mercedes-Pilot George Russell hat sich die Pole-Position für den Großen Preis von Österreich morgen gesichert. Der britische Formel-1-Fahrer hatte in den letzten Sekunden des Qualifyings auf dem Red Bull Ring in Spielberg seinen Ferrari-Konkurrenten Charles Leclerc noch abgefangen. Auf den dritten Platz kommt Lewis Hamilton im zweiten Ferrari.
2: Regenschauer, teils auch heftige Gewitter heute in Vorarlberg, Tirol und Osttirol möglich. Ansonsten sonnig und heiß. Morgen 40 Grad in Wien und Niederösterreich, super sonnig. Da ist kräftiger Regenschauer und Gewitter am Nachmittag zwischen Vorarlberg und dem Salzkammergut. Hallo, zu euch ins Auto nach Wien, A22 Richtung Tangente im Tunnel Kaisermühlen. Ein Motorradunfall im Tunnel, ist die rechte Spur gesperrt, der Stau recht bis zur Brigittenauer Brücke zurück. Steiermark, B320 zwischen Wörschach und Lietzen, Unfall, da gibt es eine Sperre, die Polizei leitet euch lokal um. S36 Richtung St. Michael ab Graubart, 10 Minuten her, da sind viele aus Spielberg auf dem Heimweg. Und Kärnten, B95 in Reichenau, da gibt es eine Sperre, ausweichen ist dann nur großräumig möglich. Gute Fahrt.
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3: 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Nach 20 Uhr ist es. Ich wünsche dir noch einen coolen und rockigen Samstagabend. Mach was draus. Wir hören uns morgen wieder zum sonntäglichen Wochenausklang und das direkt ab 9 Uhr mit entspannten Beats und Sounds in der Pirate Radio Lagune. Hopp Österreich und einen schönen Samstagabend. Ich bin der Finn. Bis dahin.

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0: gemessen und geschaut, hat er teilweise angesprochen, ist er durchgegangen, hat ihn dann wieder einen Aufriss getätigt.
1: Schwierig.
2: Ja, ich gehe gerade heim, warum war der Wasser für ein?
1: Das war jetzt nicht gerade okay. Sehr von Stuttgart, der war noch cool.
2: Ich will jetzt reden von der Stuttgart.
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